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0: Wir schauen mal kurz in den Chat. Wer ist schon dabei heute? Schreibt eure Namen rein oder sagt uns kurz Team Tiny, Team Bassosaurus oder Team René, um mal schauen, wer hier die meisten Fans hat.
1: Team Tiny, Team Tiny, alle Team Tiny, sofort!
2: Die Vernünftigen wählen Bassosaurus.

0: So, im Chat hat sich was getan. Und zwar Spaßmacher, Hallöchen. Und an die Blue Moon Girl 4. Ja, Spaßmacher, wenn du nur Deko bist, für welches Team bist du denn? Team Tiny, Team Basosaurus oder Team René? Ja, Blue Moon Girl 4 macht's richtig, Herr Team René. Dankeschön. Okay, wir machen das jetzt offiziell. Das Musikduell, die Regeln sind ganz einfach. Ich nenne ein Thema. Tiny und Basosaurus wählen je einen Song, der dazu passt. Ihr, also die Hörer, entscheidet, wer gewinnt. Schreibt im Chat Tiny oder Bass. Los geht's, Runde 1. Das Thema ist Sommer.
1: Sommer! Ganz einfach, ganz einfach. Club Tropicana, Wham, Sonne, Strand, Cocktails, perfekt!
2: Sommer ist auch Gewitter. Riders on the Storm, The Doors, der warme Sommer.
0: Ich sage nichts. Ihr hört erst Tiny, dann Basosaurus und dann Chat entscheidet.

0: So, shit. Wer hat Runde 1 gewonnen? Tiny mit Wham? Oder Bassosaurus mit den Doors? Schreibt es rein, während wir die Runde 2 vorbereiten. Das Thema? Montag.
1: Montag ist toll! Neuer Tag, neue Chancen. Natasha Bedingfield mit Unwritten. Alles ist möglich.
2: Montag? I don't like Mondays. Boomtown Rats. Weil niemand Montag mag. Die Wahrheit.
1: Ich mag Montag. Ich mag alle Tage.
2: Das erklärt viel.

So, Entschuldigung, White Devilin, Hallöchen. Ich bin mir gerade nicht sicher, aber ich beginne das Lied nochmal. Hallo, White Devilin, Hallöchen.

Ja, da haben wir einen Zwischenstand im Chat. Und zwar haben wir hier einmal, jetzt haltet euch fest, ich weiß nicht, wie es zusammengekommen ist. Im Chat haben sie entschieden, Team Tiny, eine Stimme, Team Bass, leider 0 Stimmen, Team René, eine Stimme. Frag mich nicht, wie das zustande kommt, aber Team Spasi ist auch einmal vertreten und einmal Team Montag. Ich schiebe kurz was Eigenes rein, bevor es weitergeht. Don't Stop Me Now von The Queen, weil das genau das ist, was ich im Moment brauche, um diese Sendung zu überleben. Tonight.

Halbzeit, wir sind bei einer Stunde. Noch eine Stunde vor uns. Ich lebe noch, Tiny lebt noch. Basosaurus war schon vorher halbtot, also zähl das nicht. Wir haben jetzt kurz Pause vom Duell und geben den Chat an euch ab.

0: Ja, das war Gorillaz mit von viel, nee, andersrum. Gorillaz mit Feel Good Inc. Ja, Mini-Quiz. Eine Frage. Wer zuerst im Chat antwortet, gewinnt. Auch du, Luna. Hallöchen im Chat. Was jetzt gehört, hört ihr genau hin. Was genau ihr gewinnt, weiß ich noch nicht so richtig. Aber irgendwas gewinnt man ja immer. Die Frage, jetzt aufgepasst. Welches Jahr war der erste Nummer 1 Hit von Wham in Deutschland? Schreibt's rein. Los geht's.
1: Ich weiß es, ich weiß es, ich weiß es. Ich darf es aber nicht sagen, weil das Spiel kaputt macht, weil ich nicht das Spiel kaputt machen will. René hat es mir gerade mit den Augen erklärt.
2: Ich weiß es auch. Ich sage nichts. Würde

0: Ja, ja. White Devilin sagt, gute Frage, bin zu jung, um das zu wissen. Haha, ist das haha ironisch gemeint oder wie? Okay, letzte Runde Duell, Thema Essen. Ich weiß nicht, warum ich das Thema gewählt habe, aber wir sind hier nun mal, ne?
1: Essen, Essen, Essen, eat it, eat it, eat it. Funny Weird AI, das ist Genie, das ist Kunst, das ist...
2: Eggs and Sausage, Tom Waits, weil echtes Essen keine Parodie braucht.
1: Das ist eine Beleidigung.
0: Ja, hier ist es. Das ist die totale Eskalation. Ich lasse euch jetzt beide streiten, während die Songs laufen. Ich schiebe danach meinen Song rein. Monty Python, und weil das hier offensichtlich eine Komödie ist.

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1: Waffenstillstand?
2: Waffenstillstand? Gegen René?
3: Na super. Ich werde verraten. Live und on air. Ihr seht es gerade in Echtzeit. Meine Güte. Bohemian Rhapsody. Weil das mein Abgesang ist.
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Okay, die letzte halbe Stunde ist schon angebrochen. Noch nicht ganz. Wir brauchen ein Ergebnis. Ich bin gerade aus dem Chat raus. Warum? Warum das? So, gehen wir wieder rein. Hallo? Ja, ich muss was schreiben. Ich weiß. So wie der da. So, wir brauchen ein Ergebnis-Chat. Finale Voting. Wer hat das Musik-Duell gewonnen? Team Tiny, Team Bassosaurus oder zur Not Team René? Schreibt's rein, ich lese in ein paar Minuten aus. 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Ein Hallöchen an die Conny vor allen Dingen.

0: hier sind geteilte Meinungen beziehungsweise fast gleiche Meinungen. ja, das Ergebnis. Ihr werdet es nicht glauben. Das Ergebnis ist, ja, wir haben ein Ergebnis und ein eindeutiges Ergebnis. Ich fange unten an. Ich weiß immer noch nicht, wie die zwei da reinkamen. Team Spasi mit einer Stimme. Guido, Team Montag, eine Stimme. Der René hat zwei Stimmen. Und Tiny, geschlagene drei. Ihr seid da nimmer ganz sauber. Nein, alles Gute, super, super. Gratulation oder Mitgefühl, je nachdem, wie ihr wollt, an die ganzen Mitmacher und ja. ja, Basosaurus war euch zu düster. Okay.
1: Ich hab gewonnen. Oder verloren? Na, beide. Ja, doch. Ich hab gewonnen. Ja, das zählt. Aber egal, wie es ist. Ich hatte Spaß und das zählt.
2: Ja, moralischer Sieg. Für mich. Immer.
0: Ja, okay. Ich verabschiede euch mit ein paar letzten Songs. Zuerst, weil Tiny mich darum angefleht hat und ich keinen Nerv mehr hatte zu streiten. Happy. Hier sind ein paar Songs falsch. Hier ist was falsch, sehe ich gerade. Happy Pharrell Williams mit Happy.

So sieht's aus, ja. Aber wenn man einem den Wunsch nicht abschlagen kann, kann man dem anderen auch nicht den Wunsch abschlagen. Weil Basosaurus mir einen Blick zugeworfen hatte, der keinen Widerspruch duldete, ist hier AC/DC mit Highway to Hell.

So war das. Seid ihr jetzt zufrieden, ihr beiden? Okay, die beiden nicken. Okay. Dann spiele ich noch zwei für mich, weil ich das mir verdient habe.

0: Ach ja, das war Rick Astley mit Never Gonna Give You Up. Weil ich euch nie aufgebe, selbst nach dieser Sendung.
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0: Das war Marvin Gaye. Ich kann nicht wirklich Englisch. Englisch ist not the free. My English is not the yellow from the egg. So, ihr wisst Bescheid. What's going on war der Titel, weil das die einzig sinnvolle Frage nach 2 Stunden Studio-Wahnsinn ist. Als nächstes habe ich jetzt hier als vorvorletztes The Beatles mit The End, weil, ja, das war Studio-Wahnsinn, das erste und vielleicht nicht das letzte. Und das entscheidet ihr im Chat oder auch im Discord oder auch privat? Nein. Mal schauen. Ich bin René, alias 1 Chaos Team 1. Das war Chaosfunk mit der Special-Ausgabe Studio Wahnsinn. Und Tiny und Bassosaurus, den Namen kann ich immer noch nehmen, sagen auch noch was.
1: Tschüss, tschüss, tschüss, tschüss, tschüss, tschüss. Das war das Beste. Wir machen das wieder. Ja, sofort, morgen. Jetzt!
2: Auf Wiedersehen. Es war nicht schlimm. Das ist ein Kompliment.
0: Ja, okay. Okay, klar. Passt auf euch auf. Bis zum nächsten Mal. Jetzt für euch erstmal der vorvorletzte Titel: The Beatles mit The End.

0: Elisabeth, wer ist der Beste?
1: Mama!
2: Achtung, Achtung! Das hier ist kein Test!
3: Naja, vielleicht ein bisschen.
2: Naja,
3: vielleicht ein bisschen.

0: Läuft das? Läuft das jetzt wirklich schon? Ich dachte, wir haben noch. Okay. Willkommen zu etwas, das ich ehrlich gesagt selbst noch nicht ganz überblicke. Ich bin René, 1Gauss71, und das ist hier Chaosfunk mit der Special-Sondersendung Studio Wahnsinn. Normalerweise bin ich hier alleine. Normalerweise. Aber heute habe ich Verstärkung mitgebracht. Und ich sage euch jetzt schon, es tut mir leid.
1: Hallo? Hallo? Tiny ist da! Tiny ist da! Hört ihr mich? Hallo? Ich bin so aufgeregt. Ich bin so aufgeregt. Ich kann kaum sitzen. Ich sitze ja auch gar nicht. Ich stehe auf dem Stuhl. René sagt, ich soll runter. Aber ich stehe trotzdem.
2: Guten Tag, ich bin Passosaurus. Ich bin hier, dass es reicht. Ja.
0: Und damit ist eigentlich schon alles gesagt, was ihr wissen müsst. Das ist hier Studio Wahnsinn, 2 Stunden, 3 Charaktere, keine Gardine. Basosaurus, willst du noch was sagen, was wir heute machen?
2: Wir spielen Musik, wir streiten und am Ende gewinnt jemand oder keiner. Beides ist möglich.
1: Ich gewinne jetzt schon. Und jetzt kommt Guns N' Roses, weil Bassosaurus das wollte. Und ich finde das gut, weil es laut ist.

0: So, Tiny, du bist dran. Stell dich vor, ruhig, langsam und ohne auf den Stuhl zu steigen.
1: Ich bin Tiny. Ich bin klein, aber dafür bin ich sehr laut. Und ich höre Musik, die glücklich macht. Und ich habe als erstes Barbie Girl ausgewählt, weil, Renny schaut gerade zu, weil es ein Klassiker ist. Und weil ich es liebe, weil du nichts dagegen machen kannst.
0: Ich? Okay, Barbie Girl. Von Aqua? Okay, ich sag nichts. Ihr hört das jetzt.
2: Hiya, Barbie.
3: Hi, Ken.
2: You wanna go for a ride?
3: Sure, Ken.
2: Jump in.

0: Well, Poppy, we're just getting started.
1: Oh, I love you, Ken.
2: Bassosaurus, dein Song, bitteschön.
3: Johnny Cash, hört bei nach Barbie Girl etwas geerdet werden muss. Ihr werdet es verstehen.
1: Das ist so traurig. Das macht mich traurig. Warum machst du das?
3: Weil das Leben ist.
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1: So schaut's aus, das ist eure musikalische Zeitreise zurück in die 90er. Ihr hört Ausgabe Nummer 193 und da wird es wieder Zeit für ein Time Dance Spezial. Und seien wir doch mal ehrlich, überall hört man immer nur die Kult-Hits, die Top-Hits, die Favorites und so weiter eines Jahrzehnts. Aber was ist denn eigentlich mit den Flop-Hits? Die spielt irgendwie kaum jemand. Und dieser Kategorie nehmen wir uns heute an. Wir schauen mal, welche Songs in den deutschen Singlecharts in den 90er Jahren nicht über Platz 99 hinweggekommen sind. Das sind gar nicht so viele, muss ich ganz ehrlich sagen. Aber da tummeln sich dann so illustre Künstlerinnen und Künstler wie zum Beispiel die Cultured Pearls, Toto oder auch die Sonic Dream Collective, Century, Clubfish, die Schlümpfe, Olaf Henning, Reinhard Fendrich, Pur oder auch Innocence bzw. Melissa Etheridge. Wir starten allerdings erstmal in das heutige Time Dance Spezial mit Lil Kim gemeinsam mit The Brad, Left Eye, Missy Elliott und Angie Martinez. Hier ist Not Tonight. Ich bin Christian Ohrens. Willkommen zurück an Bord.

dieser Song schaffte es nicht über einen Platz 99 hinaus im September 1997. Das waren Lil' Kim featuring The Brat, Missy Elliott, Left Eye und Angie Martinez und Not Tonight. Willkommen zurück, hier ist der Timedance, eure musikalische Zeitreise zurück in die 90er auf eurem Lieblingssender und auf über 50 weiteren Radiostationen deutschlandweit. Jede fünfte Ausgabe gehört einem speziellen Thema und so geht es in dem heutigen Timedance-Spezial nicht über die Top-Hits des Jahrzehnts, sondern mal ein wenig über die vergessenen Hits. Ich habe es vorhin ein wenig böse die Flop-Hits genannt, aber sie sind ja nur in den Charts gefloppt. Das heißt ja nicht, dass die Songs jetzt schlechter waren als andere, sie waren einfach nicht so erfolgreich. Und gerade deswegen lohnt sich ein Blick erst recht auf diese Kategorie, auf Songs, die in den Verkaufscharts nicht über einen Platz 99 hinauskamen. Und dann geht es jetzt weiter mit einem Song aus dem Jahr 1998, nämlich mit den Cultured Pearls und Silver Ball.

Wir schreiben den 15. Juni 1998. Da landete diese Kultband, die so große Hits geschrieben hat wie Africa oder Hold the Line, mit diesem Song Going Home gerade mal auf Platz 99 und schaffte es nicht darüber hinaus, zumindest hier in Deutschland. Das waren Toto. Weiter geht es jetzt mit einer Band, die sich wohl anschickte, ein wenig in die musikalischen Fußstapfen von Ace of Base zu treten. Denn tatsächlich klingt ihre Musik auch ein kleines

0: bisschen nach Ace of Base. Vielleicht lag das dann auch daran, dass ihr Song Oh Baby All nicht ganz so erfolgreich war im Frühjahr 1996. Hier sind die Sonic Dream Collective.
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1: Aus dem Juli 1995, Century gemeinsam mit Turbo B und Eye in the Sky. Auch wenn wir inmitten der Hochzeit des Eurodance waren, schaffte es dieser Track auch nicht über Platz 99 hinweg. Beim nächsten Song würde ich sagen, es ist gar nicht so schlimm, dass er nicht so erfolgreich war. Ist manchmal ein bisschen zweideutig. Aber nun, das waren einige Songs zu dieser Zeit. Man nehme zum Beispiel die Veröffentlichungen des Projekts Erotic. Das hier sind Clubfish und Nimmen.

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1: Ich hatte diesen Song eigentlich schon verdrängt gehabt, obwohl ich damals in Besitz dieser Single war. Ich weiß auch nicht, was mein Vater sich dabei dachte, mir die zu schenken. Ich meine, mit 11 Jahren war man, glaube ich, schon so ein bisschen aus dem Schlümpfealter raus, oder? Oder ist man für sowas nie zu alt? Ich weiß es nicht. Das waren auf jeden Fall die Schlümpfe mit Clip Clap. Die deutsche Version sozusagen vom Sin and Sebastian Klassikers Shut Up and Sleep With Me. Hier ist der Time Dance, eure musikalische Zeitreise zurück in die 90er. Zu hören auf eurem Lieblingssender natürlich und auf über 50 weiteren Radiostationen deutschlandweit. Und in jeder 5. Ausgabe widmen wir uns einem speziellen Thema. Und heute geht es mal nicht um die Top-Hits, um die Kult-Songs des Jahrzehnts, sondern ein wenig um das, was ein wenig in Vergessenheit geraten ist. Nun zu Recht oder Unrecht, das überlasse ich ganz und gar euch. Heute geht es um Songs, die in den deutschen Verkaufscharts nicht über einen Platz 99 hinweggekommen sind. Und da machen wir jetzt weiter mit ein wenig Schlager. Auch der tummelte sich gerne mal am anderen Ende der Hitlisten. Hier ist Olaf Henning mit Echt Kacke.

Da musste ich schon ein wenig schmunzeln irgendwie. Also du durchforstest die Chart- und Verkaufslisten nach Songs, die du in so einem Spezial spielen kannst oder auch nicht spielen kannst. Und landest dann bei so einem Lied und denkst dir, egal wie schlecht dieser Song auch sein mag, allein vom Namen her, das weckt schon die Neugier, da muss man einfach mal reinhören, was sich dahinter verbirgt. Olaf Henning mit Das ist echt Kacke. Wir bleiben noch ein kleines bisschen im Bereich der Schlager und Volksmusik und machen weiter mit Reinhard Fendrich und Blond.

Ja, ich weiß, gleich kommt wieder der Aufschrei, weil ich einen Song aus dem Jahr 2000 hier untergebracht habe. Denn dieser Song befand sich am 18. Dezember 2000 auf Platz 99 und kam auch da nicht drüber hinaus. Pur mit Bei dir sein. Weiter geht es jetzt mit einem Song aus dem Jahr 1998. Am 9. November war er nämlich auf Platz 99. Die Rede ist von dem Projekt Innocence. Hier ist ihre Single Wherever You Are.

Aus dem November 1999, Howard Jones und Tomorrow is Now. Das war's für heute. Das war der Timedance, eure musikalische Zeitreise zurück in die 90er. Heute mit einem Timedance-Spezial über teils schon ein wenig in Vergessenheit geratene Songs. Songs, die es in den Verkaufscharts nie über einen Platz 99 hinaus geschafft haben. Und da habe ich mir zum Abschluss der heutigen Timedance-Ausgabe eine Künstlerin ausgesucht, die man durchaus auch in den Bereich Indie bzw. Alternative Rock einordnen könnte. Denn ihr wisst ja, die letzten Minuten einer jeden Ausgabe gehören einer Band oder einer Künstlerin, eines Künstlers aus dem Alternative- und Indie-Sektor. Und da gibt es heute etwas von Melissa Etheridge, ein Song aus dem Jahr 1995, nämlich Your Little Secret. Am Mikrofon war Christian Ohrens. Macht's gut, bis nächste Woche.

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1: So schaut's aus, das ist eure musikalische Zeitreise zurück in die 90er. Ihr hört Ausgabe Nummer 193 und da wird es wieder Zeit für ein Time-Dance-Spezial. Und seien wir doch mal ehrlich, überall hört man immer nur die Kult-Hits, die Top-Hits, die Favorites und so weiter eines Jahrzehnts. Aber was ist denn eigentlich mit den Flop-Hits? Die spielt irgendwie kaum jemand. Und dieser Kategorie nehmen wir uns heute an. Wir schauen mal, welche Songs in den deutschen Singlecharts in den 90er Jahren nicht über Platz 99 hinweggekommen sind. Das sind gar nicht so viele, muss ich ganz ehrlich sagen. Aber da tummeln sich dann so illustre Künstlerinnen und Künstler wie zum Beispiel die Cultured Pearls, Toto oder auch die Sonic Dream Collective, Century, Clubfish, die Schlümpfe, Olaf Henning, Reinhard Fendrich, Pur oder auch Innocence bzw. Melissa Etheridge. Wir starten allerdings erstmal in das heutige Time Dance Spezial mit Lil' Kim gemeinsam mit The Brad, Left Eye, Missy Elliott und Angie Martinez. Hier ist Not Tonight. Ich bin Christian Ohrens. Willkommen zurück an Bord.
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1: Dieser Song schaffte es nicht über einen Platz 99 hinaus im September 1997. Das waren Lil' Kim featuring The Brat, Missy Elliott, Left Eye und Angie Martinez und Not Tonight. Willkommen zurück, hier ist der Time Dance, eure musikalische Zeitreise zurück in die 90er auf eurem Lieblingssender und auf über 50 weiteren Radiostationen deutschlandweit. Jede fünfte Ausgabe gehört einem speziellen Thema und so geht es in dem heutigen Time Dance Spezial nicht über die Top-Hits des Jahrzehnts, sondern mal ein wenig über die vergessenen Hits. Ich habe es vorhin ein wenig böse die Flop-Hits genannt, aber sie sind ja nur in den Charts gefloppt. Das heißt ja nicht, dass die Songs jetzt schlechter waren als andere, sie waren einfach nicht so erfolgreich. Und gerade deswegen lohnt sich ein Blick erst recht auf diese Kategorie, auf Songs, die in den Verkaufscharts nicht über einen Platz 99 hinauskamen. Und dann geht es jetzt weiter mit einem Song aus dem Jahr 1998, nämlich mit den Cultured Pearls und Silver Ball.

Wir schreiben den 15. Juni 1998. Da landete diese Kultband, die so große Hits geschrieben hat wie Africa oder Hold the Line, mit diesem Song Going Home gerade mal auf Platz 99 und schaffte es nicht darüber hinaus, zumindest hier in Deutschland. Das waren Toto. Weiter geht es jetzt mit einer Band, die sich wohl anschickte, ein wenig in die musikalischen Fußstapfen von Ace of Base zu treten. Denn tatsächlich klingt ihre Musik auch ein kleines bisschen nach Ace of Base. Vielleicht lag das dann auch daran, dass ihr Song Oh Baby All nicht ganz so erfolgreich war im Frühjahr 1996. Hier sind die Sonic Dream Collective.

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1: Aus dem Juli 1995, Century, gemeinsam mit Turbo B und Eye in the Sky. Auch wenn wir inmitten der Hochzeit des Eurodance waren, schaffte es dieser Track auch nicht über Platz 99 hinweg. Beim nächsten Song würde ich sagen, es ist gar nicht so schlimm, dass er nicht so erfolgreich war. Ist manchmal ein bisschen zweideutig. Aber nun, das waren einige Songs zu dieser Zeit. Man nehme zum Beispiel die Veröffentlichungen des Projekts Erotic. Das hier sind Clubfish und Nimmen.

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1: Ich hatte diesen Song eigentlich schon verdrängt gehabt, obwohl ich damals in Besitz dieser Single war. Ich weiß auch nicht, was mein Vater sich dabei dachte, mir die zu schenken. Ich meine, mit 11 Jahren war man, glaube ich, schon so ein bisschen aus dem Schlümpfealter raus, oder? Oder ist man für sowas nie zu alt? Ich weiß es nicht. Das waren auf jeden Fall die Schlümpfe mit Clip Clap. Die deutsche Version sozusagen vom Sin and Sebastian Klassikers Shut Up and Sleep With Me. Hier ist der Time Dance, eure musikalische Zeitreise zurück in die 90er. Zu hören auf eurem Lieblingssender natürlich und auf über 50 weiteren Radiostationen deutschlandweit. Und in jeder 5. Ausgabe widmen wir uns einem speziellen Thema. Und heute geht es mal nicht um die Top-Hits, um die Kult-Songs des Jahrzehnts, sondern ein wenig um das, was ein wenig in Vergessenheit geraten ist. Ob nun zu Recht oder Unrecht, das überlasse ich ganz und gar euch. Heute geht es um Songs, die in den deutschen Verkaufscharts nicht über einen Platz 99 hinweggekommen sind. Und da machen wir jetzt weiter mit ein wenig Schlager. Auch der tummelte sich gerne mal am anderen Ende der Hitlisten. Hier ist Olaf Henning mit Echt Kacke.

0: Jacke.
1: Da musste ich schon ein wenig schmunzeln irgendwie. Also du durchforstest die Chart- und Verkaufslisten nach Songs, die du in so einem Spezial spielen kannst oder auch nicht spielen kannst. Und landest dann bei so einem Lied und denkst dir, egal wie schlecht dieser Song auch sein mag, allein vom Namen her, das weckt schon die Neugier, da muss man einfach mal reinhören, was sich dahinter verbirgt. Olaf Henning mit Das ist echt Kacke. Wir bleiben noch ein kleines bisschen im Bereich der Schlager und Volksmusik und machen weiter mit Reinhard Fendrich und Blond.

Ja, ich weiß, gleich kommt wieder der Aufschrei, weil ich einen Song aus dem Jahr 2000 hier untergebracht habe. Denn dieser Song befand sich am 18. Dezember 2000 auf Platz 99 und kam auch da nicht drüber hinaus. Pur mit Bei dir sein. Weiter geht es jetzt mit einem Song aus dem Jahr 1998. Am 9. November war er nämlich auf Platz 99. Die Rede ist von dem Projekt Innocence. Hier ist ihre Single Wherever You Are.

Aus dem November 1999, Howard Jones und Tomorrow is Now. Das war's für heute. Das war der Time Dance, eure musikalische Zeitreise zurück in die 90er. Heute mit einem Time Dance Spezial über teils schon ein wenig in Vergessenheit geratene Songs. Songs, die es in den Verkaufscharts nie über einen Platz 99 hinaus geschafft haben. Und da habe ich mir zum Abschluss der heutigen Time Dance Ausgabe eine Künstlerin ausgesucht, die man durchaus auch in den Bereich Indie bzw. Alternative Rock einordnen könnte. Denn ihr wisst ja, die letzten Minuten einer jeden Ausgabe gehören einer Band oder einer Künstlerin, eines Künstlers aus dem Alternative- und Indie-Sektor. Und da gibt es heute etwas von Melissa Etheridge, ein Song aus dem Jahr 1995, nämlich Your Little Secret. Am Mikrofon war Christian Ohrens. Macht's gut, bis nächste Woche.

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1: So schaut's aus, das ist eure musikalische Zeitreise zurück in die 90er. Ihr hört Ausgabe Nummer 193 und da wird es wieder Zeit für ein Time Dance Spezial. Und seien wir doch mal ehrlich, überall hört man immer nur die Kult-Hits, die Top-Hits, die Favorites und so weiter eines Jahrzehnts. Aber was ist denn eigentlich mit den Flop-Hits? Die spielt irgendwie kaum jemand. Und dieser Kategorie nehmen wir uns heute an. Wir schauen mal, welche Songs in den deutschen Singlecharts in den 90er Jahren nicht über Platz 99 hinweggekommen sind. Das sind gar nicht so viele, muss ich ganz ehrlich sagen. Aber da tummeln sich dann so illustre Künstlerinnen und Künstler wie zum Beispiel die Cultured Pearls, Toto oder auch die Sonic Dream Collective, Century, Clubfish, die Schlümpfe, Olaf Henning, Reinhard Fendrich, Pur oder auch Innocence bzw. Melissa Etheridge. Wir starten allerdings erstmal in das heutige Time Dance Spezial mit Lil Kim gemeinsam mit The Brad, Left Eye, Missy Elliott und Angie Martinez. Hier ist Not Tonight. Ich bin Christian Ohrens. Willkommen zurück an Bord.
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Ja, meine Lieben, hier ist er wieder. Ein wunderschönen Montagabend wünsche ich. Disco Fox in Harmony heißt es heute wieder. Jawohl, so sieht es aus. Ich habe ganz, ganz tolle deutsche Titel im Player. Ja, und das Ganze geht wie immer bis kurz vor 22 Uhr. Ja, einen wunderschönen guten Abend geht auch an alle Hintergrundhörer. Schön, dass ihr wieder mit dabei seid.

0: Ja, dann wünsche ich uns gemeinsam viel Spaß in den nächsten 2 Stunden. Und dann sage ich mal, dann starten wir mal die Show und beginnen.
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10, 9, 8, 7, 6, 5, 4, 3, 2, 1, go! Ladies and Gentlemen, ich bin heute Abend euer Kapitän. Alle Hähne gehen jetzt in Startposition ganz nach oben und wir fliegen zusammen nach links und zurück nach rechts. 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Oben links, oben rechts,

Ja, das war die Bianca. Einfach nur Bianca, aber auch eine tolle Künstlerin. Ja, meine lieben Hörer, und der nächste Künstler des Abends ist bekannt für Schlager und echter Substanz, auch von Geschichten, die das Leben schreibt. In seinem Song geht es um ein ganz besonderes Duell. Ja, ein Mann, der sich eigentlich für unschlagbar hielt, trifft auf Macht und den ganz großen Kontrollverlust. Ja, dann begrüßen wir mal den tollen Künstler, und zwar ist es der Frank Lukas, und er hat am 29.05.2026 diese Single rausgebracht, und zwar heißt sie Schachmatt. Und ja, ich muss sagen, als Künstler hat er eine Megastimme, ja, und auch ein ganz, ganz toller Titel.

Ja, aber ich bin ja zum Glück noch da. Ja. So, der nächste Künstler, auch eine Ikone. Und er prägt den deutschen Rockschlager seit Generationen. Ja, das macht er. Und schafft es immer wieder, uns mitten ins Herz zu treffen. In seinem neuesten Song, oder der ist schon ein paar Tage alt, erzählt er von einer Liebe, die längst Geschichte sein sollte, im Kopf aber immer noch verdammt viel Platz einnimmt. Mit gewohnter emotionaler Wucht, markanten Gitarren und seiner unverwechselbaren, rauen Stimme liefert er uns einen echten Vorgeschmack. Oder Vorgeschmack kann man nun nicht mehr sagen. Ich sag mal ganz einfach, liefert er uns einen Geschmack auf sein Album, was am 21.08.2026 erschien. Und hier habe ich aus dem Album ein Titel: Aus meinem Kopf. Matthias Reim.

0: Ja, manchmal muss man die Sorgen des Alltags einfach vor die Tür stehen lassen. Seid ihr nicht der Meinung? Die Augen schließen und sich ganz der Musik hingeben. Und das machen wir heute und das bis kurz vor 22 Uhr. Aber bei diesem Gefühl, genau das bringt uns der sympathische Schlagersänger, der Chris. Genau heute hier ins Radio. Ja, seine Nummer ist die perfekte Einladung, um den Kopf auszuschalten und sich einfach treiben zu lassen. Und ich muss sagen, für alle Ladies da draußen und alle, die sie zum Tanzen auffordern wollen, ja gut, es darf ja auch getanzt werden, wer immer Lust hat im HG. Und hier ist er, unser Chris. Sie ist die Lady auf dem Dancefloor.
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Kennen wir überhaupt diesen einen magischen Moment, in dem plötzlich alles einen Sinn ergibt? Wenn die kleinen Zeichen unübersehbar werden und das Herz offen, unaufhaltsam die Richtung vorgibt. Genau dieses Kribbeln bringt uns diese Sängerin Leslie ins Programm. Ihr brandneuer oder auch schon ein paar Tage als Popschlager, geschrieben von Jascha Welzel, kombiniert emotionale Tiefe mit einer herrlich leichten, modernen Melodie. Ja, das ist doch auch mal was, schön leicht und schön modern. Alles deutet darauf hin, ist ihr Titel.

0: Meine Lieben, eine Stunde ist voll und da habe ich jetzt für euch das Daily Update vom 7.9.2026. Das dürfen wir natürlich nicht verpassen.
1: Hier ist das Daily Update vom 7. September, damit einen schönen Wochenstart. Heute vor 115 Jahren wurde in Hamburg der alte Elbtunnel eröffnet. Und nein, gemeint ist damit nicht der bekannte Autobahntunnel auf der A7. Der hier gemeinte, der am 7. September 1911 eröffnete Tunnel, verband damals und verbindet immer noch die Landungsbrücken mit Steinwerder und führt auf 448,5 Metern unter der Elbe hindurch. Nach 4 Jahren Bauzeit ging damit das technische Meisterwerk 1911 in Betrieb. Damals eine echte Sensation und heute noch ein ziemlich beeindruckendes Stück Hamburger Geschichte, das man zu Fuß oder auch mit dem Fahrrad noch durchfahren kann. Heute vor 25 Jahren wurde der Madison Square Garden zur Bühne für den King of Pop. Michael Jackson feierte dort sein 30-jähriges Bühnenjubiläum.

Und die Gästeliste hatte es definitiv in sich. Britney Spears, Whitney Houston, Missy Elliott und N'Thing standen mit auf der Bühne. Ein echtes Staraufgebot für einen Künstler, der zu diesem Zeitpunkt längst selbst Musikgeschichte geschrieben hatte. Heute öffnet sich wieder die Höhle der Löwen. Um 20.15 Uhr startet bei Vox die 20. Staffel von Die Höhle der Löwen. Wer die Sendung nicht kennt, Gründer präsentieren dort ihre Ideen und hoffen einfach, einen der Investoren von einem Deal zu überzeugen. Und wenn dieser eintrifft, machen die Investoren die Firma meistens groß. Zum Jubiläum gibt's direkt ordentlich Action, denn zwei neue Investoren sind mit dabei. Und die Bilanz kann sich ebenfalls sehen lassen. In 20 Staffeln standen schon mehr als 1000 Gründerinnen und Gründer vor den Löwen. Heute vor 23 Jahren gab es einen Schock für viele Fans. Die No Angels gaben ihre vorläufige Trennung bekannt und sagten alle geplanten Konzerte ab.

Offiziell war zunächst nur von einer kreativen Pause die Rede. Sandy, Vanessa, Lucy und Nadja waren 2001 durch die Sendung Popstars bekannt geworden. Jessica war schon 2002 ausgestiegen. Gerade mal 2 Jahre nach ihrem großen Durchbruch war damit erstmal Schluss für Deutschlands erfolgreichste Girlgroup. Und das war das Daily Update vom 7. September. Übrigens, heute ist der Kaufe-ein-Buch-Tag. Also Handy weg, Buch kaufen und durchlesen. Und das ist übrigens ein ziemlich gutes Geschäftsmodell auch von IKEA. Erst guckst du dir was an und am Ende besitzt du plötzlich Dinge, die du gar nicht aussprechen kannst. Sven Weikamm, Daily Redaktion.

Ja, meine Lieben, wenn die Woche geschafft ist und das Wochenende ruft, aber das Schlimme ist ja, die Woche hat ja heute erst neu angefangen, gibt es doch nichts Besseres für uns, als den Alltag einfach wegzuatmen. Unser nächster Künstler widmet eine Single genau den Menschen, die Wochenende für Wochenende dafür sorgen, dass der Rhythmus stimmt. Und zwar den DJs in den Clubs und Tanzlokalen und produziert vom Soundexperten Daniel Hammer.

Ja, und... Nein, da hat sich wieder einer vorgedrängelt. Das geht ja wohl gar nicht. Ja, das ist ab und zu mal bei mir, wenn die Harmonie nicht aufpasst. Ja, genau so sieht es aus. Ja, was bedeutet eigentlich wirklich bedingungslos zu lieben? Es heißt füreinander da zu sein, nicht nur an den sonnigen Tagen, sondern gerade dann, wenn es im Leben mal stürmisch wird. Genau diese unerschütterliche Versprechen hat der Sänger Raphael König in einem wunderschönen modernen Popschlager verpackt. Ein Song voller Wärme, Vertrauen und ganz viel Herz. Für alle, die füreinander durch dick und dünn gehen. Ja, meine Lieben, und so sollte es auch natürlich sein. Hier ist er, der Raphael König, mit seinem Song für dich durchs Feuer.

Tja, das war pures Partyglück, ja. Mal ganz ehrlich, da es gerade um Lügen geht, mal ganz ehrlich unter uns, wer hat sich in Sachen Liebe nicht schon mal so richtig verrannt und am Ende gedacht, Mensch, was war ich nur für ein Vollidiot? Manchmal muss man eben erst stolpern und hinfallen, um zu merken, was wirklich zählt. Genau diesen wunderbar ungeschminkten Moment packt Frank Lucas in seine Single und ein absoluter ehrlicher Popschlager mit starkem Refrain und der perfekten Portion Selbstironie. Und geschrieben übrigens, das Ganze ist von den Hitgiganten Thomas Rosenfeld. Also, dann machen wir jetzt mal richtig laut die Ohren auf und wir hören uns den Frank Lucas an mit dem Song Vollidiot.

Ja, meine Lieben, jetzt bekommt ihr die letzte Anmoderation und kennt ihr diese Tage, an denen man morgens aufsteht und die Sonne scheint und man einfach ohne Grund unendlich gute Laune hat? Genau dieses euphorische Gefühl fängt unsere nächste Künstlerin perfekt ein. Ja, sie nimmt uns mit auf eine Reise voller Lebensfreude und dazu noch Herzklopfen. Denise Julie mit Glücksverrückt.

meine Lieben, das war's schon wieder. Vielen herzlichen Dank fürs zahlreiche Einschalten. Und ihr müsst nicht traurig sein, nächste Woche Montag bin ich wieder für euch da, voll und ganz. 2 Stunden, da heißt es wieder Disco Fox in Harmony. Ich wünsche euch noch einen schönen Abend und noch eine entspannte Woche. Bleibt gesund oder werdet gesund. Eure Moderatorin Harmony. Tschüss, ihr Lieben.

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